0: Langsam klingt die Musik aus.
1: The music gradually fades, and we begin to